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Und deshalb gerade in Manila eingecheckt. 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
1: Ab heute tritt die zweimonatige Spritpreisbremse der Regierung in Kraft. Autofahrerinnen und Autofahrer sollen sich in den nächsten zwei Monaten 12 Cent pro Liter Benzin und Diesel sparen. Dafür wird die Mineralölsteuer um 6,7 Cent gesenkt. Hinzu kommt eine Margenbegrenzung um 3,5 Cent pro Liter. Die Maßnahme endet am 30. November. 9 von 10 Österreicherinnen und Österreichern sind für eine Kennzeichnung von Tierprodukten nach der Haltungsform. Das zeigt eine aktuelle Umfrage des Market Instituts im Auftrag der Tierschutzorganisation Vierpfoten. Anlässlich des Welttierschutztages am 4. Oktober fordert die NGO außerdem ein EU-weites Verbot der Käfighaltung. St. Pölten und Sturm Graz sind gestern im Women's Europacup ausgeschieden. Außerdem ein EU-weites Verbot der Käfighaltung.

0: 2028 dürfen in den ersten Klassen aller Schulstufen maximal 30% der Kinder die italienische Sprache nicht richtig beherrschen.
1: Schönen guten Morgen heute am Donnerstag und es wird immer später hell. Die Sonne geht erst jetzt in einer Stunde auf, aber sonst nochmal sehr sonnig und warme 27 Grad gibt es heute höchstens. Heute stören aber noch ein paar Nebelschwaden und am Abend im Westen auch sogar erste Regenwolken. Windig bleibt es zwischen Oberösterreich und dem Burgenland.
2: Schönen guten Morgen heute am Donnerstag. Schön, dass wir gemeinsam in den Tag starten. Und das ist der Blick auf Österreichs Straßen. Da ist aktuell noch nichts los. Gute und vor allem sichere Fahrt.
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4: Guten Morgen. Schön, dass ihr auch heute gleich von der Früh weg mit uns in den Tag startet. Schauen wir, dass wir da die richtigen Klänge finden. Hier ist STS. Servus, guten Morgen, ich bin der Flo. Heute ist der 1. Oktober.

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1: Aber vom Gas, ein Song, der eigentlich immer passt, wenn ihr, ja, natürlich viel zu tun habt, vor allem wenn ihr kleine Kinder in den Kindergarten oder in die Schule bringen müsst heute. Und wenn es tatsächlich anders sein sollte, genießt es. Heute startet zum Beispiel in Gamlitz in der Südsteiermark das Weinlesefest. Vielleicht ist das ja bei euch in der Region das Highlight und ihr freut euch schon drauf. Und es ist außerdem Internationaler Musiktag und davon haben wir viel da. Dornkastel schauen, Luftschlösser bauen, die John Fox Band.

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0: Ich mag den Song von Falco. Die Energie ist gut, das Tempo ist gut. Einfach ein guter Song. Amerika. 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
0: Bernie Anker aus Tirol, der Trompete spielen gelernt hat und dieses Instrument immer noch sehr, sehr gern hat und es wichtig ist in seiner Musik. Das werdet ihr gleich hören. Er singt Sandkorn-Millionär darüber, dass es nicht viel braucht im Leben.

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1: Ab heute wird die neue Paketsteuer fällig. Versandhändler mit mehr als 100 Millionen Euro Umsatz in Österreich müssen ab sofort 2 Euro pro Paket oder Bestellung bezahlen. Inklusive Umsatzsteuer sind es 2,40 Euro. 16 große Online-Händler, die Pakete an Endverbraucher verschicken, sind von der nationalen Paketsteuer betroffen. Darunter Händler wie Amazon, Temu, IKEA, Mediamarkt, Shop, Apotheke, XXXLutz und Zalando. Ab heute dürfen E-Mopeds nicht mehr auf Radwegen unterwegs sein, sondern ausschließlich auf der Fahrbahn. Österreich stuft diese Fahrzeuge als zweirädrige Kleinkrafträder ein, mit allen kraftfahrrechtlichen Konsequenzen. Die Fahrzeuge müssen also für den Straßenverkehr zugelassen und mit einem Kennzeichen versehen sein. Es braucht eine Prüfplakette, Kfz-Haftpflichtversicherung und die Lenkerinnen und Lenker benötigen eine Lenkberechtigung. Und es gilt auch Helmpflicht. Das österreichische Nationalteam will heute Abend in der Nations League den nächsten Sieg einfahren. In Dublin trifft die Mannschaft von Ralf Rangnick auf Irland. Nach den beiden Heimsiegen gegen Israel und den Kosovo ist Österreich derzeit Tabellenführer. Ab heute tritt die zweimonatige Spritpreisbremse der Regierung in Kraft. Autofahrerinnen und Autofahrer sollen sich in den nächsten 2 Monaten 12 Cent pro Liter Benzin und Diesel sparen. Dafür wird die Mineralölsteuer um 6,7 Cent gesenkt. Hinzu kommt eine Margenbegrenzung um 3,5 Cent pro Liter. Die Maßnahme endet am 30. November.
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3: Schönen guten Morgen heute am Donnerstag und auch jetzt am 1. Oktober geht's sonnig und warm weiter bei höchstens 27. Schönen guten Morgen heute am Donnerstag und auch jetzt am 1. Oktober geht's

0: Rückstau bis zur Muldenstraße, da dauert es bereits länger. Und in Wien Frühverkehr, Tangente Richtung Süden von Hirschstetten bis zum Knoten Pratersee und auch rund um die Nordbrücke einiges los. Aber ansonsten läuft's. Gute und vor allem sichere Fahrt.
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2: Guten Morgen, ihr liebt die heimische Popmusik, darum seid ihr hier und 100% Popmusik aus Österreich sollt ihr haben. Florian Hörl, heute im Radio Rot-Weiß-Rot-Studio. Grüß euch.

M&M zum Frühstück, Michael Russ und die Meierin mit Freund sein. Jetzt kommt der Andi Baum, der nach wie vor viel spielt in Österreich, zum Beispiel mit der Danzermania unterwegs ist, dieser Veranstaltungsreihe, dieser Konzertreihe. Er war ja Studio- und Konzertmusiker für den Georg und mit dem auch unterwegs. Nächster Termin, Danzermania, 15. Oktober. Hier ist Andi Baum mit seiner wohl bekanntesten Nummer als Andi Baum. Still Remember Yvonne. Guten Morgen.

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0: Count Basic mit So Close hier auf Radio Rot-Weiß-Rot. Jetzt kommt ein Musiker, der lacht aus der Zeitung.
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0: Martin ist einer unserer Stars, die für Radio Rot-Weiß-Rot auch Werbung machen. In Zeitungen, in Magazinen. Achtet mal drauf, dann seht ihr seinen Lockenkopf rausblitzen. Ich zeige euch jetzt seine aktuelle Nummer und das ist zu cool.
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Reinhard Fendrich. Von Zeit zu Zeit. Selten im Radio gehört, aber ein wahnsinnig schöner Song, der vielleicht einen Hauch herbstlicher Schwermut mit sich bringt. Wobei man muss sagen, momentan ist es eher Spätsommer. So ein Wetter, was wir da haben, oder? Wenn der Hochsommer so wäre, wäre ich auch verliebt in ihn. Richtig fein momentan. In der Früh frisch, kühl, brauchst du ein Jackerl. Untertags richtig fein und sonnig. Jetzt kommt Bobby Singer für euren Herbstmorgen mit Egoistik. 1. Oktober mittlerweile.

0: Alter von 63 Jahren verstorben. Sie hat seit längerem an einer Krebserkrankung gelitten. Gdolski war von 2007 bis 2008 für die ÖVP in der Regierung. Später hat sie ihre Expertise den NEOS zur Verfügung gestellt. St. Pölten und Sturm Graz sind gestern im Women's Europacup ausgeschieden. St. Pölten hat auch das Rückspiel gegen Malmö mit 0:3 verloren. Sturm Graz ist nach dem 1:6 im Hinspiel mit einem 0:2 gegen Wolfsburg ausgeschieden. Die Bildungslandesräte der Bundesländer stimmen heute und morgen ihre Standpunkte und Verhandlungspositionen gegenüber dem Bund ab. Diskutiert wird etwa auch über eine Vorverlegung der Sommerferien. Auch Bildungsminister Christoph Wiederkehr wird zu dem Treffen nach Feldkirch reisen. Im Mittelpunkt stehen noch zahlreiche Punkte der Reformpartnerschaft zwischen Bund, Ländern und Gemeinden.
1: Schönen guten Morgen heute am Donnerstag. Und der Oktober selber hat auch noch keine Lust auf grausliges Herbstwetter. Es bleibt nämlich heute auch richtig schön. So viel Sonnenschein. 27 Grad gibt's höchstens. Windig ist es nur zwischen Oberösterreich und dem Burgenland, eh so wie in den letzten Tagen. Ein paar Nebelschwaden hängen noch rum. Und heute aber erstmals am Abend ein paar Regenwolken. Und die gibt's am ehesten im Westen Österreichs.
2: Der Blick auf Österreichs Straßen, Hotspot eindeutig Oberösterreich. A7 Richtung Westautobahn, ein Unfall mit mehreren Fahrzeugen zwischen dem Franzosenhausweg und dem Knoten Linz. Der Rückstau reicht jetzt mittlerweile bis Urfahr zurück. Das heißt bis zu 50 Minuten Zeitverlust. Ausweichen geht er über das Linzer Stadtgebiet. Das wirkt sich auch auf die A1 aus. In beiden Richtungen sehr viel los zwischen Heid und dem Knoten Linz. Und auf der A9 in Oberösterreich Richtung Graz, da ist die Überholspur blockiert und zwar zwischen St. Pankratz und Windisch-Garsten. Dann kommen wir noch nach Wien, Tangente Richtung Süden, von Hirschstetten bis zum Knoten Prater dauert es länger. Und wer nach Wien möchte, hier ein Plus von 10 Minuten auf der A2 ab dem Knoten Vösendorf. Gute und vor allem sichere Fahrt.
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4: Schnell noch ein Butterbrot zwischen die Zähne nageln und dann ab in den Donnerstag. Ich komme mit 100% Popmusik aus Österreich. Servus, ich bin
5: ich
4: der Mo.
5: Muss

0: Heute gehen wir gar nicht raus. Wir bleiben im Pyjama-Haus. Na, sicher nicht. Heute wird es wieder fein sonnig und es gibt viel zu erleben. Und wenn es nur das Hausbankerl am Nachmittag ist. Es ist der 1. Oktober. Tatsächlich einer meiner Lieblingsmonate, weil typischer Herbstmonat, allein die Farben, allein der Sturm, allein alles Gemütliche, was jetzt stattfindet. You Know Who habe ich jetzt für euch. Das ist Hubertus von Hohenlohe, eines seiner Musikprojekte aus dem Jahr 1993, der Song Andy.
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0: Aber das Klopfen hat keinen Sinn.
1: Wenn ich den Osman Kurti höre, dann sehe ich ihn immer vor meinem geistigen Auge mit Schiebermütze und dunkler Sonnenbrille. So ein cooler Typ. Jetzt gehen wir nach Kärnten und hören neue Musik von Matt Acoustics.
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1: Matthias Ortner und seine Band aus Klagenfurt am Wörthersee. Er hat einen Song gemacht, der reißt euch jetzt raus aus eurem Alltag und direkt zurück in den Sommer. Der heißt Unterm Baum, der Song. Der klingt leicht, sonnig, einfach fein. Und es ist aber ein erstaunlich kurzer Song, nur 1 Minute 51. Ist also ein kleines Mini-Summer-Break jetzt für euch.
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Andy Baum mit What Love Can Do. Und die Liebe kann viel tun, das wisst ihr genauso gut wie ich. Zum Beispiel kann man sich da richtig deppert aufführen für die Liebe. Aber mein Gott, so ist es halt, vor allem wenn man jung ist. Jetzt kommt Friedel mit Bitte Geh. Das ist dieser Song, den ich jetzt für euch habe. Länger schon nichts Neues gehört vom Musiker aus Wien. Auch auf seiner Instagram-Seite eher ruhig aktuell. Friedel, wenn du das hörst, hau mal wieder was raus.

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1: Ab heute wird die neue Paketsteuer fällig. Versandhändler mit mehr als 100 Millionen Euro Umsatz in Österreich müssen ab sofort 2 Euro pro Paket oder Bestellung bezahlen. Inklusive Umsatzsteuer sind es 2,40 Euro. 16 große Online-Händler, die Pakete an Endverbraucher verschicken, sind von der nationalen Paketsteuer betroffen. Darunter Händler wie Amazon, Temu, IKEA, Mediamarkt, Shop, Apotheke, XXXLutz und Zalando. Ab heute dürfen E-Mopeds nicht mehr auf Radwegen unterwegs sein, sondern ausschließlich auf der Fahrbahn. Österreich stuft diese Fahrzeuge als zweirädrige Kleinkrafträder ein, mit allen kraftfahrrechtlichen Konsequenzen. Die Fahrzeuge müssen also für den Straßenverkehr zugelassen und mit einem Kennzeichen versehen sein. Es braucht eine Prüfplakette, Kfz-Haftpflichtversicherung und die Lenkerinnen und Lenker benötigen eine Lenkberechtigung. Und es gilt auch Helmpflicht. Das österreichische Nationalteam will heute Abend in der Nations League den nächsten Sieg einfahren. In Dublin trifft die Mannschaft von Ralf Rangnick auf Irland. Nach den beiden Heimsiegen gegen Israel und den Kosovo ist Österreich derzeit Tabellenführer. Ab heute tritt die zweimonatige Spritpreisbremse der Regierung in Kraft. Autofahrerinnen und Autofahrer sollen sich in den nächsten 2 Monaten 12 Cent pro Liter Benzin und Diesel sparen. Dafür wird die Mineralölsteuer um 6,7 Cent gesenkt. Hinzu kommt eine Margenbegrenzung um 3,5 Cent pro Liter. Die Maßnahme endet am 30. November.
2: Schönen guten Morgen heute am Donnerstag, und wenn es nach mir ginge, hätte ich dieses super schöne Wetter bitte für immer, fürs ganze Jahr. Sonnenschein und 27 Grad gibt es höchstens, so angenehm. Die goldenen Herbsttage bleiben noch bis nächste Woche, aber heute stören am Abend erstmal schon Regenwolken im Westen Österreichs. Sonst ein bisschen Nebel hängt noch rum, spätestens am Nachmittag ist er dann weg, und es bleibt aber windig zwischen Oberösterreich und dem Burgenland.
3: Der Blick auf Österreichs Straßen, Hotspot eindeutig Oberösterreich. A7 Richtung Westautobahn, ein Unfall mit mehreren Fahrzeugen zwischen dem Franzosenhausweg und dem Knoten Linz. Der Rückstau reicht jetzt mittlerweile bis Urfahr zurück. Das heißt bis zu 50 Minuten Zeitverlust. Ausweichen geht er über das Linzer Stadtgebiet. Das wirkt sich auch auf die A1 aus. In beiden Richtungen sehr viel los zwischen Heid und Zeitverlust. Ausweichen geht er über das Linzer Stadtgebiet. Das wirkt sich auch auf die A1 aus.

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1: 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Oktober, ich bin der Florian Hörl, ihr hört Radio Rot-Weiß-Rot mit dem dicksten Backerl an österreichischer Musik überhaupt.

0: Carolina Minter und die Meierin. Ein Song, der einem Freund von mir als Ohrwurm dient und das seit dieser Song erschienen ist. Und das ist immerhin ein gutes Jahr her. Jetzt kommt der Reinhard Fendrich.
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0: Das darf er ruhig verwechseln. Er kennt es halt anders. Nur wir haben es halt so umgedichtet, dass es für uns auf unser Radio passt. Er ist einer der absolut wichtigsten Künstler aus Österreich, was Popmusik angeht. Und ich habe jetzt einen Song von ihm natürlich. Es tut so weh, wenn man verliert.

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0: Sternerlschauen, Ludwig Hirsch. Ja, es geht kaum romantischer. Aber gut zudecken müsst ihr euch momentan halt.
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0: Neue Musik von den Poxrucker Sisters, die erst vergangenen Sonntag bei mir im großen Töchter- und Söhne-Gespräch gewesen sind.
2: Mama geht tanzen, ist circa so entstanden, um 2 in der Früh, das Baby schaukelnd, weil es nicht schläft und sie denken, eigentlich möchte ich wieder mit tanzen gehen.
0: Mama geht tanzen, ihre aktuelle Single, gemeinsam mit Deja wieder aus Bayern.

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Christina Stürmer, ich lebe. Die letzte Nummer ihres ersten Albums aus 2003. Eine Nummer 1 Single und auch ein Nummer 1 Album gewesen. Insgesamt einer ihrer erfolgreichsten Nummern. Jetzt kommt der Hubert von Gäusern mit Brenner tut's gut. Schaut's mal auf unserer Radio Rot-Weiß-Rot Instagram-Seite vorbei. Da gibt's auch ein Zitat aus diesem Song für euch zu sehen.

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1: Ab heute tritt die zweimonatige Spritpreisbremse der Regierung in Kraft. Autofahrerinnen und Autofahrer sollen sich in den nächsten zwei Monaten 12 Cent pro Liter Benzin und Diesel sparen. Dafür wird die Mineralölsteuer um 6,7 Cent gesenkt. Hinzu kommt eine Margenbegrenzung um 3,5 Cent pro Liter. Die Maßnahme endet am 30. November. 9 von 10 Österreicherinnen und Österreichern sind für eine Kennzeichnung von Tierprodukten nach der Haltungsform. Das zeigt eine aktuelle Umfrage des Market Instituts im Auftrag der Tierschutzorganisation Vierpfoten. Anlässlich des Welttierschutztages am 4. Oktober fordert die NGO außerdem ein EU-weites Verbot der Käfighaltung. St. Pölten und Sturm Graz sind gestern im Women's Europa Cup ausgeschieden. St. Pölten hat auch das Rückspiel gegen Malmö mit 0:3 verloren. Sturm Graz ist nach dem 1:6 im Hinspiel mit einem 0:2 gegen Wolfsburg ausgeschieden. Die Bildungslandesräte der Bundesländer stimmen heute und morgen ihre Standpunkte und Verhandlungspositionen gegenüber dem Bund ab. Diskutiert wird etwa auch über eine Vorverlegung der Sommerferien. Auch Bildungsminister Christoph Wiederkehr wird zu dem Treffen nach Feldkirch reisen. Im Mittelpunkt stehen noch zahlreiche Punkte der Reformpartnerschaft zwischen Bund, Ländern und Gemeinden.
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3: Schönen Vormittag mit den Wetteraussichten. Viel Sonne heute, Wind wieder im Osten und bei euch im Westen bald mal dichtere Wolken, die gegen Abend auch einzelne Schauer bringen. 27 Grad, wow, die Top-Werte. Und sehr ähnlich auch morgen, allerdings im Westen, teilweise auch in Salzburg und im Salzkammergut, etwas Regen mit dabei.
4: Der Blick auf Österreichs Straßen, Hotspot eindeutig Oberösterreich. A7 Richtung Westautobahn, ein Unfall mit mehreren Fahrzeugen zwischen dem Franzosenhausweg und dem Knoten Linz. Der Rückstau reicht jetzt mittlerweile bis Urfahr zurück. Das heißt bis zu 50 Minuten Zeitverlust. Ausweichen geht er über das Linzer Stadtgebiet. Das wirkt sich auch auf die A1 aus. In beiden Richtungen sehr viel los zwischen Heid und dem Knoten Linz. Und auf der A9 in Oberösterreich Richtung Graz, da ist die Überholspur blockiert und zwar zwischen St. Pankratz und Windischgarsten. Dann kommen wir noch nach Wien, Tangente Richtung Süden, von Hirschstetten bis zum Knoten Prater dauert es länger. Und wer nach Wien möchte, hier ein Plus von 10 Minuten auf der A2 ab dem Knoten Vösendorf. Gute und vor allem sichere Fahrt.
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5: Donnerstagvormittag zum ersten Mal.
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0: Die österreichische Popmusik war immer schon voll mit Schmäh, mit Ironie, mit richtig guten, feinen Texten und einem super Sound. Ja, und auch die Kuriositäten, die haben immer schon Platz gehabt bei uns.
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0: Was Besonderes für euch ist Ganymed, die Band aus den 70ern, die Disco- und Synthie-Pop gemacht hat. Der Name kommt von der mythologischen Figur. Ganymed war das Schönste der Sterblichen, heißt es. Also ein richtig fescher Bursch. Die Band war aber eher abgespaced und etwas schräg und das hört ihr jetzt auch gleich im Sound. Sehr futuristisch, sehr verträumt, aber eigentlich wahnsinnig kultig. Music drives me crazy.
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0: Strand ohne Palme mit Stadtpark, auch eines meiner aktuellen Highlights hier im Programm. Und jetzt kommen zwei sehr bekannte Namen.
1: Liebe Rot-Weiß-Rot-Hörerinnen und Hörer, da ist der Lemo und
2: Julien Le Play. Wir haben einen neuen Song, erstmals gemeinsam, der heißt
1: Brüder.
0: Viel Spaß damit. Die beiden sind bei mir gewesen, um über diesen Song zu quatschen, also über Brüder.
1: Wir haben uns in einen Garten gesetzt, in der Villa Lala, haben eine Pizza bestellt und es war einfach sehr easy. Es war sehr, sehr easy. Es ist total geflossen. So war das nach 2 Nachmittagen fertig, das ganze
2: Ding.
1: Es waren
2: nur 2, ja.
1: Als hätte es sein sollen.
0: Ja, die beiden sind ja auch talentiert genug. Hier ist der Song, Brüder. Wonder.

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8: Das Beste an der aktuellen österreichischen Popmusik, die vielen verschiedenen Dialekte, die ihr da hört. Zum Beispiel hören wir jetzt gleich Lechtalerisch und das können im Endeffekt nur die Margit und der Toni sein von Blutschink. So viele erfolgreiche Popmusikerinnen und Popmusiker gibt es halt dann doch nicht im Tiroler Lechtal. Mit dir kann ich fliegen, hier auf Radio Rot-Weiß-Rot.

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1: Ab heute wird die neue Paketsteuer fällig. Versandhändler mit mehr als 100 Millionen Euro Umsatz in Österreich müssen ab sofort 2 Euro pro Paket oder Bestellung bezahlen. Inklusive Umsatzsteuer sind es 2,40 Euro. 16 große Online-Händler, die Pakete an Endverbraucher verschicken, sind von der nationalen Paketsteuer betroffen. Darunter Händler wie Amazon, Temu, IKEA, Mediamarkt, Shop, Apotheke, XXXLutz und Zalando. Ab heute dürfen E-Mopeds nicht mehr auf Radwegen unterwegs sein, sondern ausschließlich auf der Fahrbahn. Österreich stuft diese Fahrzeuge als zweirädrige Kleinkrafträder ein, mit allen kraftfahrrechtlichen Konsequenzen. Die Fahrzeuge müssen also für den Straßenverkehr zugelassen und mit einem Kennzeichen versehen sein. Es braucht eine Prüfplakette, Kfz-Haftpflichtversicherung und die Lenkerinnen und Lenker benötigen eine Lenkberechtigung. Und es gilt auch Helmpflicht. 9 von 10 Österreicherinnen und Österreichern sind für eine Kennzeichnung von Tierprodukten nach der Haltungsform. Das zeigt eine aktuelle Umfrage des Market Instituts im Auftrag der Tierschutzorganisation Vierpfoten. Anlässlich des Welttierschutztages am 4. Oktober fordert die NGO außerdem ein EU-weites Verbot der Käfighaltung. Das österreichische Nationalteam will heute Abend in der Nations League den nächsten Sieg einfahren. In Dublin trifft die Mannschaft von Ralf Rangnick auf Irland. Nach den beiden Heimsiegen gegen Israel und den Kosovo ist Österreich derzeit Tabellenführer.
2: Feinen Vormittag mit den Wetteraussichten. Unglaublich, dass schon 1. Oktober ist. Heute super warm mit bis zu 27 Grad, viel Sonne mit dabei. Allerdings im Westen nochmal dichtere Wolken, die bringen gegen Abend einzelne Schauer. So geht's auch morgen weiter mit bis zu 25 Grad.
3: Hi zu euch ins Auto, das ist der Blick auf Österreich. Straßen in Salzburg dauert es länger, da gibt es einige Bremslichter, weil auf der B147 der Umfahrungstunnel Straßwalchen gesperrt ist. Grund sind Reinigungsarbeiten, deshalb ausweichen, aber auf der Ausweichstrecke Richtung Salzburg plus 10 Minuten. Gute Fahrt!
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0: fahre mit dem Auto. Mini 6. Aber wo fahrt ihr hin? Zu einem Termin oder vielleicht zu einem verfrühten Mittagessen, weil jetzt um die Uhrzeit einfach weniger los ist? Kann ich verstehen. Jetzt kommt Likados für euch.
1: Also zur Musik gekommen im Bauch meiner Mama. Sie war Opernsängerin und hat regelmäßig vorgesungen, das habe ich sicher mitbekommen.
0: Ja, auch sie habt ihr schon kennengelernt mit mir gemeinsam in ihrer Ausgabe Österreich unterwegs, damals im Wiener Museumsquartier letzten Sommer. Gibt's nach wie vor zum Nachhören auf rotweißrot.fan und natürlich überall, wo ihr gerne Podcasts hört. Hier ist Likados mit Zaubertrank.

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West und Ost vereint. Die Xieberger Love Story von Shubi 2. Jetzt kommt Ness mit Das Gute gewinnt. Ein Song, der hier auf Radio Rot-Weiß-Rot lange Zeit schon in den Charts ganz oben mitspielt. Immer mal wieder hüpft er auf die Eins, dann geht es vielleicht ein, zwei Plätze runter, dann geht es wieder rauf. Also schau mal, was er morgen zustande bringt, der Song. Freitag 17 Uhr ist ja bei uns traditionellerweise Radio Rot-Weiß-Rot Charts-Zeit mit Peter Schweiger. Und jetzt Ness, Das Gute gewinnt.

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1: 100% Popmusik aus Österreich, jung und alt, frisch und lange bekannt, alles gibt's. Jetzt kommt Zweitfrau, gegründet 2004. Ihre erste Single war auf einem Sampler drauf, also auf einer CD, wo verschiedenste Künstlerinnen und Künstler auch mit drauf sind. Das war halt damals so. Da hast du so released. Heute kannst du deine Singles ganz einfach bei Spotify hochladen. Damals hast du was überlegen müssen. Alles dreht sich. Zweitfrau aus dem Jahr 2007. Jetzt.
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1: Ab heute dürfen E-Mopeds nicht mehr auf Radwegen unterwegs sein, sondern ausschließlich auf der Fahrbahn. Österreich stuft diese Fahrzeuge als zweirädrige Kleinkrafträder ein, mit allen kraftfahrrechtlichen Konsequenzen. Die Fahrzeuge müssen also für den Straßenverkehr zugelassen und mit einem Kennzeichen versehen sein. Es braucht eine Prüfplakette, Kfz-Haftpflichtversicherung und die Lenkerinnen und Lenker benötigen eine Lenkberechtigung. Und es gilt auch Helmpflicht. Ab heute wird die neue Paketsteuer fällig. Versandhändler mit mehr als 100 Millionen Euro Umsatz in Österreich müssen ab sofort 2 Euro pro Paket oder Bestellung bezahlen. Inklusive Umsatzsteuer sind es 2,40 Euro. 16 große Online-Händler, die Pakete an Endverbraucher verschicken, sind von der nationalen Paketsteuer betroffen. Darunter Händler wie Amazon, Temu, IKEA, Mediamarkt, Shop, Apotheke, XXXLutz und Zalando. Das österreichische Nationalteam will heute Abend in der Nations League den nächsten Sieg einfahren. In Dublin trifft die Mannschaft von Ralf Rangnick auf Irland. Nach den beiden Heimsiegen gegen Israel und den Kosovo ist Österreich derzeit Tabellenführer. Ab heute tritt die zweimonatige Spritpreisbremse der Regierung in Kraft. Autofahrerinnen und Autofahrer sollen sich in den nächsten 2 Monaten 12 Cent pro Liter Benzin und Diesel sparen. Dafür wird die Mineralölsteuer um 6,7 Cent gesenkt. Hinzu kommt eine Margenbegrenzung um 3,5 Cent pro Liter. Die Maßnahme endet am 30. November.
2: Schönen Donnerstag mit den Wetteraussichten. Was für ein Traumstart hier. 1. Oktober mit bis zu 27 Grad, viel Sonne mit dabei, Wind im Osten, paar Wolken im Westen, die gegen Abend einzelne Schauer bringen, aber insgesamt sehr, sehr freundlich und sehr ähnlich wird es dann auch morgen.
3: Hallo zu euch ins Auto, das ist der Blick auf Österreichs Straßen. Der geht jetzt um die Mittagszeit richtig flott. Es ist aktuell nichts los. Einzige Verzögerung übers große deutsche Eck. Da in beiden Richtungen bis zu 20 Minuten plus. Aber sonst läuft's.
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Smart Import, Man Without a Mission. Gerade letzte Woche haben sie ihr Comeback-Konzert gegeben nach 30 Jahren. Einfach Lisa kommt jetzt, ein sehr bescheidener Künstlerinnenname, wie ich finde, aber so ist auch ihre Musik. Pur, ohne Schnörkel, sehr, sehr fein. Wie so ein Glas kaltes Mineradl auf einem sonnigen Hausbankerl. Es ist einfach ein kleines, feines Glück. Zu Hause heißt der Song.

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1: Bunter Vogel, Thomas Glahn. Meine liebsten Vögel sind alle bunt, möchte ich dazu nur sagen. Jetzt kommt alle Achtung mit Stani. Der Stani, der ist auch alleine unterwegs mittlerweile. Der hat als Solokünstler jetzt eine Single rausgebracht, ganz ohne die Band. Sein Projekt, das er gerade so am Laufen hat und gerade aufbaut. Er erzählt darüber, über seine erste Single am Samstag hier auf Radio Rot-Weiß-Rot bei Peter Schweiger. Dort stellt er seinen Song vor. Lass gut sein, heißt er, und klingt, ja, ein bisschen anders, aber gut anders. Seid dabei, hört rein. Am Samstag ab 14 Uhr ist der Stani zu Gast. Und jetzt hören wir mit alle Achtung gemeinsam.

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7: Anna Buchegger kommt jetzt. Die Salzburgerin ist ein grandioser Stilmix, wie ich finde. Sie ist sich ihrer Wurzeln bewusst, trägt Tracht, hat auch dieses Traditionelle in sich, aber sie trägt auch eine ganz moderne Haltung dazu. Dementsprechend ist bei ihr nichts wirklich klassisch, sondern frisch, neu, progressiv. Und der beste Beweis ist einer ihrer Songs, Maria, gibt's jetzt.

0: Maria.
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1: Die Bildungslandesräte der Bundesländer stimmen heute und morgen ihre Standpunkte und Verhandlungspositionen gegenüber dem Bund ab. Diskutiert wird etwa auch über eine Vorverlegung der Sommerferien. Auch Bildungsminister Christoph Wiederkehr wird zu dem Treffen nach Feldkirch reisen. Im Mittelpunkt stehen noch zahlreiche Punkte der Reformpartnerschaft zwischen Bund, Ländern und Gemeinden. 9 von 10 Österreicherinnen und Österreichern sind für eine Kennzeichnung von Tierprodukten nach der Haltungsform. Das zeigt eine aktuelle Umfrage des Market Instituts im Auftrag der Tierschutzorganisation Vierpfoten. Anlässlich des Welttierschutztages am 4. Oktober fordert die NGO außerdem ein EU-weites Verbot der Käfighaltung. St. Pölten und Sturm Graz sind gestern im Women's Europacup ausgeschieden. St. Pölten hat auch das Rückspiel gegen Malmö mit 0:3 verloren. Sturm Graz ist nach dem 1:6 im Hinspiel mit einem 0:2 gegen Wolfsburg ausgeschieden. Die EU-Innenministerinnen und Minister dürften heute ein umstrittenes Abschiebegesetz final absegnen. Das Gesetz ermöglicht schnellere und effizientere Rückführungen von Menschen aus Drittstaaten, die sich illegal in der EU aufhalten. Auch Rückführzentren in Drittstaaten können nun errichtet werden.
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3: Schönen Nachmittag mit den Wetteraussichten und die sind super heute. Viel Sonne mit dabei, paar Wolken Richtung Westen, da gibt es gegen Abend auch mal einzelne Schauer. Aber insgesamt Traumtage mit bis zu 27 Grad. Morgen wird es sehr ähnlich, paar Regentropfen im Westen, teilweise auch in Salzburg oder im Salzkammergut, mit bis zu 25 Grad. Ein Blick auf die Straßen. Wir starten in Salzburg-Stadt, Imbergstraße Richtung Staatsbrücke. Beim Gisela-Käsen Unfall passiert auf der rechten Spur. Stau hier bitte Vorsicht. Tiroler 13 Richtung Italien. Auf der Europabrücke steht ein defekter LKW. Das Ganze im Baustellenbereich staut schon bis Innsbruck zurück. Und großes deutsches Eck. A8 Richtung München plus 30 Minuten zwischen Aachenmühle und Rohrdorf im Baustellenbereich. In der Gegenrichtung plus 40 Minuten zwischen Rosenheim West und Rohrdorf. Gute Fahrt!
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4: Mahlzeit, Melanie See ist da. Ich bring euch durch den Donnerstag mit Pizzeria und Jaus, Wolfgang Ambros und Opus. Sagt jetzt für die richtige Motivation, damit wir nicht so ein Nachmittagstief kriegen.

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Der nächste Song ist einer, der mich persönlich schon sehr, sehr lange begleitet. Ich fand den so toll, da war ich noch, ja, keine Ahnung, Kind, Jugendliche, und ich habe den Song gehört in meinem Kinderzimmer und habe dazu dann irgendwie im Zimmer getanzt auf meinen 10 Quadratmetern, die da irgendwie noch freie Fläche waren. Aber ich habe ihn geliebt und mitgesungen aus vollem Herzen. Christina Stürmer ist das für euch auf Radio Rot-Weiß-Rot.

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Jonara. Flugangst, eine ganz neue Nummer hier auf Radio Rot-Weiß-Rot. Und jetzt kommen bekannte Klänge aus Oberösterreich, die Volkshilfe gemeinsam mit AVEC. Home, daheim.

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14: In Regen hat die Woche Geburtstag gehabt. Ich hoffe, sie ist nach wie vor in Feierlaune. Zumindest ist es der Song, finde ich. Der macht immer gute Laune. Hier ist Radio Rot-Weiß-Rot für euch.

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2: Der burgenländische SPÖ-Landesparteichef Hans-Peter Doskozil wird am Sonntag am Treffen des Bundesparteivorsitzenden Andreas Babler mit den Landesspitzen teilnehmen. Das hat heute eine Sprecherin Doskozils angekündigt. Inhaltliche Infos oder ein Statement im Vorfeld gibt es nicht. Wiens Bürgermeister Michael Ludwig setzt indes auf vertrauensvolle Gespräche. Der Tiergarten Schönbrunn hat seine Auszeichnung für hohe Tierwohlstandards erneut bestätigt bekommen. Der Zoo ist im Vorjahr als erster in Österreich mit der sogenannten Global Humane Zertifizierung ausgezeichnet worden. Bei der aktuellen Überprüfung wurden neue Anlagen, der aktuelle Tierbestand und Verbesserungsmaßnahmen berücksichtigt. Der ÖFB hat sich mit dem ehemaligen Sportdirektor Peter Schöttl auf eine einvernehmliche Vertragsauflösung geeinigt. Schöttl hat die Funktion von 2017 bis zu seiner Absetzung vor 3 Wochen bekleidet. Der ÖFB startet noch heute die Ausschreibung für die Nachfolge. Die Arbeitslosigkeit in Österreich nimmt weiter zu. Im September waren rund 381.000 Personen ohne Job, das sind 6.000 mehr als noch im Vorjahr. Besonders stark ist der Anstieg bei Frauen, Langzeitarbeitslosen und Menschen mit Behinderung. Fast 4.000 Lehrstellen fehlen derzeit außerdem.
3: Heute Nachmittag weiterhin superschön sonnig, nur vereinzelt einmal bewölkt. Außen Vorarlberg und Nordtirol da dichter bewölkt und gegen Abend hin auch regnerisch. 27 Grad heute maximal. Morgen am Freitag wieder bewölkt und regnerisch in Vorarlberg und Nordtirol, da nur wenig sonnig. Mehr Sonne, aber auch bewölkt und ganz vereinzelt regnerisch. Morgen in Oberösterreich, Salzburg, Osttirol, in Niederösterreich, Wienburgenland, auch in der Steiermark. Überwiegend sonnig, nur ein paar harmlose Wolken. Morgen am wärmsten im Osten bei 25 Grad. Hallo zu euch ins Auto nach Tirol, A13 Richtung Italien. Auf der Europabrücke ist der LKW abgeschleppt, das Ganze im Baustellenbereich. Es staut aber noch bis Innsbruck zurück. Salzburg-Stadt, Imbergstraße Richtung Staatsbrücke beim Gisela Kay ist ein Unfall auf der rechten Spur passiert, es staut in allen Richtungen. Und großes deutsches Eck, A8 Richtung München, da dauert es eine halbe Stunde länger zwischen Achenmühle und Rohrdorf im Baustellenbereich. Richtung Salzburg 40 Minuten mehr zwischen Rosenheim West und Rohrdorf.
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4: Kurz nach 2. Hi, Melanie See ist da. Und das ist Caro Fuchs gemeinsam mit Labras Banda. Tätere.

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Man darf nicht tanzen bei der Arbeit. Das verstehe ich nicht. Also ich tanze ja wohl bei der Arbeit, also ihr seht es nicht, aber immer wenn hier gute Musik läuft, also rund um die Uhr auf Radio Rot-Weiß-Rot, dann bin ich am Mitdancen, Mitshaken und ich hoffe, ihr könnt jetzt auch ein bisschen tanzen bei der Arbeit. Die nächsten 3 Minuten mit Josh. Hier bekommt ihr nämlich 100% Musik aus Österreich. Schönen Donnerstagnachmittag.

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Der sensible Mensch trifft jetzt auf einen richtigen Macho. Das gibt's wirklich nur auf Radio Rot-Weiß-Rot, denn nur bei uns gibt's 100% Musik aus Österreich. Viel Spaß mit Reinhard Fendrich. Schönen Donnerstag.

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10: Am Samstag ab 14 Uhr ist der Stani zu Gast hier auf Radio Rot-Weiß-Rot. Der macht jetzt nämlich eigene Sache. Ja, der ist solo unterwegs auf den Bühnen. Ich habe aber jetzt alle Achtung mit dabei. Der musikalische Start, wo sie dann auch ihren Durchbruch hatten. Das ist Kopenhagen für euren Donnerstag.
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1: Die Arbeitslosigkeit in Österreich nimmt weiter zu. Im September waren rund 381.000 Personen ohne Job. Das sind 6.000 mehr als noch im Vorjahr. Besonders stark ist der Anstieg bei Frauen, Langzeitarbeitslosen und Menschen mit Behinderung. Fast 4.000 Lehrstellen fehlen derzeit außerdem. Der deutsche Schauspieler Jimmy Blue Ochsenknecht ist heute in Innsbruck zu einer Geldstrafe von 34.500 Euro verurteilt worden. Er soll im Jahr 2021 eine Hotelrechnung in Tirol über knapp 14.000 Euro nicht bezahlt haben. Das Urteil ist nicht rechtskräftig. Der ÖFB hat sich mit dem ehemaligen Sportdirektor Peter Schöttl auf eine einvernehmliche Vertragsauflösung geeinigt. Schöttl hat die Funktion von 2017 bis zu seiner Absetzung vor 3 Wochen bekleidet. Der ÖFB startet noch heute die Ausschreibung für die Nachfolge. Die heute in Kraft getretene Paketsteuer verteuert viele Online-Bestellungen. Versandhändler mit mehr als 100 Millionen Euro Umsatz in Österreich müssen die Steuer in Höhe von 2 Euro pro Paket oder Bestellung zahlen. Inklusive Umsatzsteuer sind es 2,40 Euro. Die Handelsbranche lehnt die Paketabgabe ab und erwartet Umsatzrückgänge. Mehrere Händler, darunter Amazon und Otto, sehen erhebliche juristische Mängel bei der Paketabgabe und wollen eine rechtliche Klärung.
2: In Vorarlberg und Nordtirol da dichter bewölkt heute, gegen Abend hin dann auch regnerisch. Ansonsten größtenteils wolkenloser Himmel, wenn Wolken, dann ein paar harmlose am Himmel und superschön sonnig, 27 Grad heute maximal. Morgen am wärmsten im Osten, insgesamt ein Spur kühler, vor allem im Osten wirklich wieder kaum Wolken am Himmel, super viel Sonne. Im Rest des Landes, vor allem in Vorarlberg und Nordtirol, da nur sehr wenig Sonne und dichtere Wolken, vereinzelt auch regnerisch. In Oberösterreich, Salzburg, Osttirol, Kärnten, ja, da so vereinzelt mal regnerisch und auch dichter bewölkt. Hallo zu euch ins Auto nach Niederösterreich. A2 Richtung Graz zwischen Wöllersdorf und Wiener Neustadt. Ein Unfall in der Baustelle. Rechte Spur ist gesperrt. Es gibt schon 20 Minuten Zeitverlust. Wien A23 Richtung Kagran-Stau zwischen Gürtelausfahrt und dem Knoten Prater. A23 Richtung Südautobahn. Stau zwischen Stadlau und Knoten Prater. Innerstädte Staus auf der Brigitte-Naulände. Am Franz-Josefs-Gate der Grünweg und der Altmannsdorfer Straße stadtauswärts. Dem Währinger Gürtel bei der Nussdorfer Straße in abschnittsweise im Wien. Wiener Landstraße und Margaretengürtel. Dann großes deutsches Eck, die Baustelle bei Rohrdorf auf der A8. Richtung München eine halbe Stunde mehr ab Achenmühle. Richtung Salzburg 40 Minuten länger zwischen Rosenheim West und dann der Baustelle bei Rohrdorf.
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3: Ich kann es schon fast nicht mehr sagen, das ist meine Lieblingsnummer von Lukas Fendrich, weil ich habe gefühlt eigentlich eh nur Lieblingsnummern von ihm. Hallihallo, Melanie See ist da.

Die Volkshilfe hat morgen Tourstart. 1. Oktober Karlsruhe. Ja, auch in Deutschland lieben sie Musik aus Österreich. Und da haben sie jetzt einige Termine noch vor sich. Richtig, richtig cool. Und ihr liebt auch Musik aus Österreich. Das wissen wir natürlich hier auf Radio Rot. Deswegen gibt es hier so viel davon. Nämlich 100% Musik aus Österreich.

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0: Newsflash!
1: In den letzten Monaten ist die Zahl der vermissten Personen dramatisch angestiegen. Die jüngste Veröffentlichung der lokalen Polizeibehörde berichtet von einem weiteren tragischen Fall. Es handelt sich um ein 19-jähriges Mädchen, das zuletzt vor 14 Tagen gesehen wurde. Die Polizei schließt die Möglichkeit nicht aus, dass es sich hier um ein Verbrechen handelt.

0: Ich weiß, es ist erst kurz nach 3:30. Es ist noch ein bisschen früh für Alkohol. Eher so die Zeit für ein Nachmittagscafé. Deswegen gibt es den Cocktail auch ja nur in musikalischer Form. Sweet Tequila Sunrise habe ich jetzt mit dabei für euch. Stadtpoet, eine ganz neue Nummer auf Radio Rodersrot.
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1: Die Lücke zwischen Lehrstellensuchenden und offenen Lehrstellen wird immer größer. Das zeigt eine aktuelle Auswertung des AMS. Besonders in Wien ist die Situation schwierig. Auf eine offene Lehrstelle kommen dort derzeit 9 Bewerberinnen und Bewerber. Bundesweit fehlen aktuell knapp 4.000 Lehrplätze. Bei einem Arbeitsunfall in Wien-Landstraße ist heute ein Bauarbeiter tödlich verunglückt. Der Mann stürzt gegen 8 Uhr bei Spenglerarbeiten an einem Wohnhaus in der Kleistgasse aus bisher unbekannter Ursache von einer Terrasse im 5. Stock in den Innenhof. Die Berufsrettung Wien führt an der Unfallstelle noch Erste-Hilfemaßnahmen durch. Der Bauarbeiter erliegt jedoch seinen schweren Verletzungen. Die Ausgangslage ist klar. Österreichs U21-Fußballnationalteam muss heute Dänemark bezwingen, um die Chance auf ein Ticket für die U21-EM zu wahren. Aktuell fehlen der ÖFB-Auswahl bei je 6 absolvierten Partien 3 Punkte auf den Tabellenzweiten. Das Spiel startet um 18 Uhr. Ab heute gilt die Spritpreisbremse der Bundesregierung. In den nächsten 2 Monaten soll der Spritpreis um 12 Cent pro Liter fallen. Zuvor sind die Preise aber noch gestiegen. Der ÖAMTC hat heute in einer ersten Stichprobe Preissenkungen in der Größenordnung von rund 6 bis 10 Cent sowohl bei Diesel als auch bei Super beobachtet.
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3: Weiterhin größtenteils ungetrübt sonnig, nur vereinzelt ein paar harmlose Wolken im Himmel, außer in Vorarlberg und Nordtirol. Da ist es dichter bewölkt und im Laufe des späteren Nachmittags dann auch regnerisch. 27 Grad heute maximal. Morgen am Freitag wieder bewölkt und regnerisch in Vorarlberg und Nordtirol, da nur wenig sonnig. Mehr Sonne, aber auch bewölkt und vereinzelt regnerisch, morgen von Oberösterreich über Salzburg bis nach Osttirol. In Niederösterreich, Wien, Burgenland, auch in der Steiermark überwiegend sonnig, nur ein paar harmlose Wolken. Wolken am Himmel, dort auch morgen am wärmsten im Osten bei 25 Grad. Hallo zu euch ins Auto nach Niederösterreich. A2 Richtung Graz zwischen Wöllersdorf und Wiener Neustadt. Die Unfallstelle ist geräumt, der Stau löst sich auf. Wien A23 Richtung Agran. Stau zwischen der Hansumkurve und dem Knoten Prater. Stau auch auf der 4 stadteinwärts ab dem Knoten Schwechat. A23 Richtung Südautobahn. Stau zwischen Hirstetten und der Gürtelausfahrt. Stau auch auf der A22 stadteinwärts ab dem Tunnel Kaisermühlen. Innerstädtisch Staus auf der Brigitte-Nauländer. Am Franz-Josefs-Gate, der Grünberg- und der Altmannsdorfer Straße stadtauswärts, dem Währinger Gürtel bei der Nußdorfer Straße und abschnittsweise am Wiener Landstraße und Margaretengürtel. Oberösterreich, A7 Richtung Westautobahn, Stau zwischen Hafenstraße und Knoten Linz wegen Überlastung. Stau auch vor dem Römerbergtunnel Richtung Lende. Stau weiters auf der Umfahrung Traun bei Haid.
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4: Kurz nach 4. Hallihallo, Melanie See ist da. Ich begleite euch an diesem Donnerstagnachmittag mit Christina Stürmer.

0: Caro Fuchs habe ich gleich mit dabei auf Radio Rot was Rot mit Hund und Bam.
1: Zum Glück und Pech im Leben und um das, dass das auf ganz schön knapp beieinander liegt. Das Gute ist, wir sitzen alle im selben Boot, wir müssen da alle durch und das macht es ja eigentlich dann schon wieder viel, viel leichter. Ich wünsche euch auf jeden Fall mehr Glück als Pech, mehr Hund sein als Bam sein.
0: Caro Fuchs, gleich auf Radio Rot was Rot, vorher noch Opus, denn ihr wisst, bei uns bekommt sie natürlich 100% Musik aus Österreich.

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0: Halb fünf haben wir's. Schönen Donnerstag. Hier ist Radio Rot-Weiß Rot. Es ist Zeit für etwas Neues aus Österreich und das kommt jetzt von Dominik Gassner. Seine neue Single heißt Einfach weg und die wird er sicher im November auch bei seinem Konzert in Wien spielen. Da bin ich mir sicher.
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0: Office. Ich hab die Arbeit gerade neu für mich entdeckt.
1: Ja, ja.
0: Und deshalb gerade in Manila eingecheckt. Ja, die ersten Cocktails sind schon weg, so wie leider auch das Internet. Ja, ja, so macht

Im nächsten Song ist eine Weinflasche versteckt. Nicht so, wie ihr jetzt vielleicht denkt. Nein, der Sound einer Weinflasche, wenn man das so dagegen schlagt, hat sich in diesen Song eingebaut. Am Anfang war sie nicht ganz sicher, ob das cool ist. Und dann hat sich gedacht, eine Burgenländerin mit einer Weinflasche. Let's go, das machen wir. Die Meierin mit Gold. Jetzt auf Radio Rot-Weiß-Rot. 100% Musik aus Österreich.

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1: Ab heute gilt die Spritpreisbremse der Bundesregierung. In den nächsten 2 Monaten soll der Spritpreis um 12 Cent pro Liter fallen. Zuvor sind die Preise aber noch gestiegen. Der ÖAMTC hat heute in einer ersten Stichprobe Preissenkungen in der Größenordnung von rund 6 bis 10 Cent sowohl bei Diesel als auch bei Super beobachtet. Bei einem Arbeitsunfall in Wien-Landstraße ist heute ein Bauarbeiter tödlich verunglückt. Der Mann stürzt gegen 8 Uhr bei Spenglerarbeiten an einem Wohnhaus in der Kleistgasse aus bisher unbekannter Ursache von einer Terrasse im 5. Stock in den Innenhof. Die Berufsrettung Wien führt an der Unfallstelle noch Erste-Hilfemaßnahmen durch. Der Bauarbeiter erliegt jedoch seinen schweren Verletzungen. Die Lücke zwischen Lehrstellensuchenden und offenen Lehrstellen wird immer größer. Das zeigt eine aktuelle Auswertung des AMS. Besonders in Wien ist die Situation schwierig. Auf eine offene Lehrstelle kommen dort derzeit 9 Bewerberinnen und Bewerber. Bundesweit fehlen aktuell knapp 4.000 Lehrplätze. Leben auf dem Saturnmond Enceladus wäre denkbar. Das zeigen jetzt Forschende der Ludwig-Maximilians-Universität München. In einer Studie haben sie die Bedingungen auf dem Meeresboden des Eismonds nachgebildet und festgestellt, dass bestimmte Mikroorganismen dort überleben könnten. Der Ozean unter der eisigen Kruste ist zwar extrem kalt und hat kaum Sauerstoff, aber die Einzeller könnten sich anpassen.
2: Weiterhin sehr sonnig, kaum eine Wolke im Himmel. Superschön warm noch, ein goldenes Herbsttagerl. Allerdings, anders schaut es in Vorarlberg und Nordtirol aus, da immer bewölkter und auch immer regnerischer. In der Nacht teilweise neblig, vor allem in Unterkärnten. Morgen am Freitag im Osten superschön sonnig, wieder nur ein paar harmlose Wolken am Himmel, auch am wärmsten bei 25 Grad maximal. Vorarlberg und Nordtirol wenig Sonne, da eher dicht bewölkt, auch regnerisch. Im Rest des Landes dazwischen so, ja, mal Sonne, mal Wolken, vereinzelt Regenschauer. Hallo zu euch ins Auto nach Wien A23 Richtung Agran. Stau zwischen der Hansenkurve und dem Knoten Prater. Stau auch auf der 4 stadteinwärts ab dem Knoten Schwechat. A23 Richtung Südautobahn. Stau zwischen Hirstetten und Knoten Prater. Stau auch auf der A22 stadteinwärts ab dem Tunnel Kaisermühlen. Innen steht die Staus auf der Brigitte-Naulände, am Franz-Josefs-Quay, der Grünberg- und der Altmannsdorfer Straße stadtauswärts, dem Währinger Gürtel bei der Nussdorfer Straße in Abschnittsweise am Wiener Landstraße und Margaretengürtel. Oberösterreich, A7 Richtung Westautobahn, Stau zwischen der Fürst- und Salzburger Straße wegen Belastung. Stau auch vor dem Römerbergtunnel Richtung Lände und dem Mona-Lisa-Tunnel stadtauswärts. Stau weiters auf der Umfahrung Traun bei Haid. Salzburg-Stadt, Stau rund um den Kapuzinerberg wegen Belastung. Auf der Salzburger Straße statt auswärts ist bei der A1-Auffahrt auch noch ein Unfall passiert. Stau reicht bis weit über die Vogelweider Straße zurück. Zeitverlust 1/2 Stunde.
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3: Kurz nach 5, hallihallo, Melanie See ist da. Ich bringe euch rein in diesen Donnerstagfeierabend gemeinsam mit Josh. Ich gehöre repariert.

0: Rein in den Donnerstagfeierabend. Und wie könnte das besser gehen als mit richtiger Live-Stimmung hier von Wolfgang Ambros auf Radio Rot-Weiß-Rot. Heute, da ist er spät.
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0: Michael Russ hat ein Kopfkino. Wieso, weshalb, warum, erzählt er uns in seinem neuen Song. Das heißt, der Song heißt nämlich Kopfkino. Das Kopfkino, der Song. Es ist aber heute auch schon ein bisschen spät. Wir haben es kurz nach 5:30. Ich freue mich genauso wie ihr auf den Feierabend. Schönen Donnerstag hier auf Radio Rot-Weiß-Rot.
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Ein Geburtstagskind habe ich in dieser Stunde noch mit dabei für euch. Sie ist nicht blond, nein, sie ist ziemlich dunkelhaarig und hat diese Woche Geburtstag gehabt. Ina Regen gibt's noch in dieser Stunde hier auf Radio Rotes Rot. Vorher zuerst mal Julian Grabmeier und Paper Moon, denn bei uns gibt's 100% Musik aus Österreich.

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1: Die ÖVP-dominierten Dienstgeber in der Gesundheitskasse fordern heute neue Selbstbehalte beim Arzt und das Aus der Kostenerstattung bei Wahlarztbesuchen. Die Vorschläge stoßen auf breite Kritik. Gesundheitsministerin Corinna Schumann von der SPÖ sagt, der Weg zu Reformen dürfe nicht über neue finanzielle Hürden beim Zugang zur medizinischen Versorgung führen. Bei einem Arbeitsunfall in Wien-Landstraße ist heute ein Bauarbeiter tödlich verunglückt. Der Mann stürzt gegen 8 Uhr bei Spenglerarbeiten an einem Wohnhaus in der Kleistgasse aus bisher unbekannter Ursache von einer Terrasse im 5. Stock in den Innenhof. Die Berufsrettung Wien führt an der Unfallstelle noch Erste-Hilfemaßnahmen durch. Der Bauarbeiter erliegt jedoch seinen schweren Verletzungen. Die Ausgangslage ist klar. Österreichs U21-Fußballnationalteam muss heute Dänemark bezwingen, um die Chance auf ein Ticket für die U21-EM zu wahren. Aktuell fehlen der ÖFB-Auswahl bei je 6 absolvierten Partien 3 Punkte auf den Tabellenzweiten. Das Spiel startet um 18 Uhr. Ab November können erste Anträge auf Förderung beim neu geschaffenen Tourismusbeschäftigtenfonds eingereicht werden. Erstes Geld soll dann im November oder Dezember fließen. Der Fonds ist mit 6,5 Millionen Euro pro Jahr dotiert und soll Aus- und Weiterbildungsmaßnahmen für Beschäftigte im Tourismus fördern.
2: Ich habe meine dickere Jacke mal schön im Auto liegen gelassen am Parkplatz, weil 23 Grad in Wien, 24 in Linz und 21 in Klagenfurt sind noch warm genug und vielleicht ziehe ich sie dann später am Heimweg an, aber jetzt passt das nochmal wunderbar. Morgen zweigeteilt das Land. In Vorarlberg und in Tirol kräftige Regenschauer und nur wenig Sonne. Ansonsten aber nochmal bis zu 25 Grad und viel Sonnenschein. Und das Wochenende präsentiert sich schon wieder super goldener herbstmäßig mit viel Sonne. Viel los, Niederösterreicher 1 Richtung Salzburg bei St. Pölten steht im Baustellenbereich ein defektes Auto und zwar im baulich getrennten linken Fahrstreifen. Bitte rechts ausweichen, der Stau baut sich schnell auf. Wiener 23 Richtung Kagran, Stau zwischen der Hansonkurve und dem Knoten Pratter, auch auf der A4 Stadt einwärts, ab dem Knoten Schwechat. A23 Richtung Südautobahn, Stau zwischen Hirschstetten und dem Knoten Pratter. Auch auf der A22 statt einwärts ab dem Tunnel Kaisermühlen. Innerstädtisch staut auf der Brigitte-Nauerländer, am Franz-Josefs-Quay, der Grünberg- und Altmannsdorfer Straße statt auswärts, dem Währinger Gürtel bei der Nussdorfer Straße und abschnittsweise am Wiedner Lahnstraße und Margaretengürtel. Oberösterreicher 7 Richtung Westautobahn, Stau zwischen der Föst- und der Salzburger Straße wegen Überlastung, auch vor dem Römerbergtunnel Richtung Lände. Und die Mona-Lisa-Tunnelstadt auswärts, Stau weiters auf der Umfahrung Traun, bei Heid, B3 in beiden Richtungen, Stau im Bereich der Donaubrücke Mauthausen, Salzburg in der Stadt, Staus rund um den Kapuzinerberg auf der Salzburger Straße statt auswärts, ist bei der A1 Auffahrt ein Unfall passiert, auch auf der Sterneckstraße hat's gekracht, hier auf allen Zufahrten Stau 50 Minuten plus, großes deutsches Eck 8 Richtung München 30 Minuten plus zwischen Aachenmühle und Rohrdorf im Baustellenbereich, Richtung Salzburg dauert's 40 Minuten länger zwischen Rosenheim West und Rohrdorf. Das war's jetzt aber, gute und sichere Fahrt.
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3: Kurz nach 6. Hallihallo, Melanie See ist da. Ich begleite euch an diesem Donnerstag Feierabend. Gemeinsam mit Chris Steger, Contact und Falco.

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Wenn ihr einen besonderen Lieblingshit habt, natürlich Popmusik aus Österreich, das ist ganz klar, dann schickt sie uns gerne, am besten per WhatsApp-Sprachnachricht. Den Link gibt's auf rot-weiß-rot.fan, denn immer mittwochs von 11 bis 13 Uhr gibt es ganz neu das Mittwochs-Wunschmenü für euch. Wir haben so viel Platz geschaffen für all eure absoluten Lieblingssongs aus Österreich. Also unbedingt schicken, wenn ihr sagt, der Song muss dabei sein. Ich habe jetzt gleich mit dabei für euch Martin Wolfgang Ambros und das ist Verena Garibo.

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Team. Julian Le Play hat erst letztes Wochenende auf einer Hochzeit gesungen. Ich glaube, das macht er wirklich nur für ganz, ganz spezielle Freunde. Apropos Hochzeit singen, Martin bekommt auch ständig Anfragen, ob er nicht auf eurer Hochzeit singen kann. Der hat sich was einfallen lassen, der macht jetzt wirklich, der verlost eine Hochzeit sozusagen. Das könnt ihr auf seinem Instagram nachschauen. Ihr könnt eine Hochzeit gewinnen, wo Martin selbst persönlich singt. Finde ich irgendwie eine coole Aktion. Hier ist Radio Rot-Weiß-Rot für euren Donnerstag-Feierabend. Natürlich mit 100% Musik aus Österreich.

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1: Die ÖVP-dominierten Dienstgeber in der Gesundheitskasse fordern heute neue Selbstbehalte beim Arzt und das Aus der Kostenerstattung bei Wahlarztbesuchen. Die Vorschläge stoßen auf breite Kritik. Gesundheitsministerin Corinna Schumann von der SPÖ sagt, der Weg zu Reformen dürfe nicht über neue finanzielle Hürden beim Zugang zur medizinischen Versorgung führen. Die Polizei warnt heute vor einer neuen Betrugsmasche über WhatsApp. Kriminelle fordern derzeit zur Teilnahme an einem vermeintlichen Tanzvoting auf. Ziel der Täter ist es, die Kontrolle über die WhatsApp-Konten der Opfer zu übernehmen. In den Nachrichten wird der Eindruck erweckt, dass sie von einer tatsächlich bekannten Person stammen. In der Türkei sind fast 450 Funktionäre der ersten und zweiten Fußballliga vorläufig gesperrt worden. Der Grund, sie sollen in den letzten 5 Jahren illegale Wetten platziert haben. Der türkische Fußball befindet sich seit letztem Jahr in einer Krise, nachdem Anschuldigungen bekannt wurden, dass Schiedsrichter, Spieler und Vereinsfunktionäre illegale Wetten platziert haben sollen. Ab November können erste Anträge auf Förderung beim neu geschaffenen Tourismusbeschäftigtenfonds eingereicht werden. Erstes Geld soll dann im November oder Dezember fließen. Der Fonds ist mit 6,5 Millionen Euro pro Jahr dotiert und soll Aus- und Weiterbildungsmaßnahmen für Beschäftigte im Tourismus fördern.
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3: Dunkel wird's und dann auch frischer, aktuell aber noch 22 Grad in Eisenstadt, 21 in Linz und 23 in Innsbruck. Und später kann's auch schon zu regnen beginnen in Vorarlberg und Nordtirol. Das ist auch die Gegend, wo es morgen dann teils kräftig regnet und nur zwischendrin ein bisschen was von der Sonne mit dabei ist. In den restlichen Bundesländern, vor allem auch weiter im Osten, super sonnig und bis zu 25 Grad. Am Wochenende steht wieder der goldene Herbst an. Probleme gibt es noch in Wien auf der 23 Richtung Kagran zwischen der Hansenkurve und dem Knoten Prater. Stau. Genauso auf der A23 Richtung Südautobahn. Stau zwischen Hirschstetten und dem Knoten Prater. In der Stadt staut es auf der Brigitte-Nauer-Lände. Am Franz-Josefs-Cape, der Grünberg- und Altmannsdorfer Straße stadtauswärts. Dem Währinger Gürtel bei der Nussdorfer Straße und abschnittsweise am Wiedner Landstraße und Margaretengürtel. Salzburg-Stadt, jedoch Stau rund um den Kapuzinerberg wegen Überlastung. Großes deutsches Ecker-8 Richtung München, 30 Minuten plus zwischen Aachenmühle und Rohrdorf im Baustellenbereich. Richtung Salzburg dauert es 35 Minuten länger zwischen dem Innsal-Dreieck und Rohrdorf. Das war's, ich wünsche eine gute und vor allem sichere Fahrt.
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4: Kurz nach 7. Hi, Melanie C. ist da. Ich bringe euch durch den Feierabend mit Smart Import. Die haben gerade ihr großes Comeback im Linzer Posthof gefeiert. Richtig cool, es staut.

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0: Rian gibt es gleich für euch mit Urlaub auf der Autobahn. Ich habe aber das Gefühl, momentan macht überhaupt keiner mehr Urlaub. Es sind alle wieder zurück. Schule hat angefangen, alle wieder in der Arbeit und das merkt man an den Parkplätzen. Ich meine, jetzt um die Uhrzeit geht es vielleicht noch, wenn ihr schon daheim seid, gerade Parkplatz sucht vor der Tür. Stunde später wird es schon wieder ein bisschen unlustiger. Schönen Donnerstag, Feierabend mit Radio Rot-Weiß-Rot.
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0: Hallihallo.
1: Toller Sender, ich bleib dabei. Gratuliere euch. Liebe Grüße aus der Steiermark. Alles okay. Bravo.
0: Danke, Helmut. Das freut uns, wenn du mit dabei bist. Denn hier auf Radio Rot-Weiß-Rot bekommt ihr 100% Musik aus Österreich. Gleich habe ich Ringelspiel mit dabei und das ist Echo.

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2: Die Polizei warnt heute vor einer neuen Betrugsmasche über WhatsApp. Kriminelle fordern derzeit zur Teilnahme an einem vermeintlichen Tanzvoting auf. Ziel der Täter ist es, die Kontrolle über die WhatsApp-Konten der Opfer zu übernehmen. In den Nachrichten wird der Eindruck erweckt, dass sie von einer tatsächlich bekannten Person stammen. Die ÖVP-dominierten Dienstgeber in der Gesundheitskasse fordern heute neue Selbstbehalte beim Arzt und das Aus der Kostenerstattung bei Wahlarztbesuchen. Die Vorschläge stoßen auf breite Kritik. Gesundheitsministerin Corinna Schumann von der SPÖ sagt, der Weg zu Reformen dürfe nicht über neue finanzielle Hürden beim Zugang zur medizinischen Versorgung führen. Ab heute gilt die Spritpreisbremse der Bundesregierung. In den nächsten 2 Monaten soll der Spritpreis um 12 Cent pro Liter fallen. Zuvor sind die Preise aber noch gestiegen. Der ÖRMTC hat heute in einer ersten Stichprobe Preissenkungen in der Größenordnung von rund 6 bis 10 Cent sowohl bei Diesel als auch bei Super beobachtet. In der Türkei sind fast 450 Funktionäre der ersten und zweiten Fußballliga vorläufig gesperrt worden. Der Grund, sie sollen in den letzten 5 Jahren illegale Wetten platziert haben. Der türkische Fußball befindet sich seit letztem Jahr in einer Krise, nachdem Anschuldigungen bekannt wurden, dass Schiedsrichter, Spieler und Vereinsfunktionäre illegale Wetten platziert haben sollen.
3: Jetzt wird es dann in Vorarlberg und auch in Nordtirol ein bisschen zu regnen beginnen, aber könnt vielleicht noch ein bisschen dauern und nicht allzu wild wird das heute Nacht auch noch bei 20 Grad in Bregenz, 20 in Salzburg und 19 in Eisenstadt, denn so richtig los geht's erst morgen. Da gibt's kräftige Regenschauer da im Westen zwischen Oberösterreich, Wien und auch Kärnten. Bleibt es aber strahlend sonnig und warm mit bis zu 25 Grad. Und das Wochenende, das wird auch wieder ganz fein mit viel Sonne und vielen Plusgraden. Eine Meldung gibt es noch fürs große deutsche Eck. A8 Richtung München, 30 Minuten plus zwischen Apenmühle und Rohrdorf im Baustellenbereich Richtung Salzburg. Dauert es 25 Minuten länger zwischen dem Innsal-Dreieck und Rohrdorf. Ansonsten läuft es aber gut. Sichere Fahrt wünsche ich durch den Donnerstagabend.
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4: Kurzer Rachthammers, ich bin Melanie See, bin heute für euren Feierabend da, gemeinsam mit Julian der Play, Falco und Peter Cornelius. Der ist nämlich reif für die Insel.

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0: fotografie is in 4 minuten hier. Herr Kollege, was ist mit der Vortag? Der Kunde ruft schon das dritte Mal an.
1: Na und, sagen Sie mir lieber die Hausnummer, bevor es mich da auf eine Expedition schickt.
0: Aber ich hab doch ganz deutlich gesagt, Hausnummer 43.
1: Was haben Sie gesagt? Am Blödsinn haben Sie.

0: 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So schwer Leber leiden sein. Denkt ihr, wo ist zum Arzt? Wo ist? Daheim ist er, nicht? Ich steh da, nicht? Was muss ich mir auch in meinem Alter mit einer verheirateten Frau besorgen?
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